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Guten Tag, liebe Hörer, und willkommen zum Programm der Deutschen Stimme. Heute mit Monika Hein on 5EBI FM, Your Multicultural Radio Station. Schön, dass Sie wieder eingeschaltet haben. Gunther Gabriel eröffnete das Programm mit dem Song »Wir sind die Fahrer«. Ich hoffe, Sie haben gestern Nacht alles gut überstanden. Mann, was war das stürmisch. Und was soll ich sagen, heute Morgen? Ja, es war nass, aber als ob nichts war. Kein abgebrochener Zweig, kein Blatt am Boden, nichts. Kein Bild von Verwüstung. Das wundert mich jedes Mal nach so einem Sturm wie letzte Nacht. Der Winter hat gestern tatsächlich mit dem 1. Juni angefangen, ne?

Sie hörten die Bachler Boom mit dem Titel »Wenn ich dich nicht hätte«. Aus der Berliner Zeitung: Rentner ist verzweifelt. Immer weniger Geldautomaten. Wo bekomme ich jetzt Bargeld her? Immer mehr Menschen zahlen mit Karte oder einem Handy. Die Folge: Es gibt immer weniger Geldautomaten. Rentner Egon Glaser aus Wedding muss nun längere Wege in Kauf nehmen, um an sein Bargeld zu kommen. Ich benutze kein Online-Banking, sagt Rentner Egon Glaser. Deswegen hole ich mein Bargeld immer am Automaten ab. Letztendlich auch, um einen besseren Überblick über meine Ausgaben zu haben. Doch vor ein paar Wochen wurde der für ihn fußläufig erreichbare Geldautomat der Postbank abgebaut, obwohl sich davor regelmäßig Schlangen gebildet hatten. Uns Älteren wird damit die Möglichkeit genommen oder stark erschwert, überhaupt noch kostenfrei an unsere Rente zu kommen, sagt er. Dem widerspricht Andreas Müssig, Sprecher der Deutschen Bundesbank. Für Berlin und für alle anderen deutschen Großstädte zeigt sich ein Bild einer guten Versorgung mit Bargeldbenutzungspunkten. Wie viele Geldautomaten die Postbank in Berlin betreibt, will er aus Sicherheitsgründen nicht verraten. Auch nicht, wie viele im vergangenen Jahr abgebaut wurden. Aber Postbankkunden können bundesweit rund 4.500 Geldautomaten der Cash Group, Deutschen Bank, Postbank, Commerzbank kostenlos nutzen, sagt Oliver Rittmeier, Sprecher der Deutschen Bank AG. Immer mehr Menschen nutzen barlose Bezahlmöglichkeiten. Und Bargeldauszahlungen an der Supermarktkasse sind mittlerweile gängige Praxis. 2023 betrug der Anteil der Bargeldabhebungen an der Ladenkasse 9% der Gesamtabhebungen, Tendenz steigend.

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Das war der Hanno mit Traum von Jamaika. Und vor den Sponsoren hörten Sie die Lauser Stimmung vom Wörthersee mit Immer wieder diese Frauen. Aus der Kreiszeitung als nächstes der Eiffelturm von Soltau. Rekordachterbahn feiert im Heidepark Jubiläum. Kolossos ist nicht die erste Achterbahn im Heidepark Soltau, aber seit 2001 das Aushängeschild des Freizeitparks. Der Heidepark Soltau hat sich seit den 1970er Jahren zum größten Freizeitpark Norddeutschlands entwickelt. Einige Attraktionen erinnern bis heute an die Anfänge des Parks. Die Achterbahn Big Loop hat erst kürzlich eine Frischzellenkur erhalten. Doch eine Attraktion markiert einen Wendepunkt in der Geschichte des beliebten Kurzreiseziels, die Holzachterbahn Kolossos. Seit dem 13. April 2001 rauschen die Wagen der gigantischen Achterbahn durch die Lüneburger Heide. Damals setzte die Bahn neue Maßstäbe, wurde zwischenzeitlich restauriert und bekam eine neue Identität als Kampf der Giganten. Vom ersten Tag der Planung und auch 25 Jahre nach ihrer Eröffnung ist es vor allem die Tatsache, dass es sich bei dem Bauwerk fast vollständig um eine Holzkonstruktion handelt. Eine, die Heideparkbesucher und die Konstrukteure gleichermaßen fasziniert. Rein von den Zahlen ist Kolossos bis heute Europas höchste und schnellste Holzachterbahn. Zur Eröffnung war sie sogar weltweit die größte. Zum Jubiläum haben die Betreiber sie als Ikone des Heidepark-Resorts und ein Monument für Menschen, die den Nervenkitzel suchen, bezeichnet.

0: Sie hörten Sunny mit Ab 1000 Meter sagt man du. Ja, ganz Neues, ne? Auch nochmal aus der Kreiszeitung. Fischereigenossenschaft setzt 1500 Kilo Farmaal aus. Nur 10% überleben. Die Weser und Aller Fischereigenossenschaft Verden hat am Samstag 1529 Kilogramm Farmaal in die Flüsse ausgesetzt. Wasserkraftwerke und Staustufen versperren den Wanderfischen den Weg vom Meer. Deshalb ist der Aalbesatz seit 2011 EU-weit Pflicht. 1529 Kilogramm Farmaal transportierte Jan Götting aus Kloppenburg am Samstag in 7 Containern nach Verden und Achim. 4 Gramm leicht sind sie. Als Glasaal, da waren sie nur 0,3 Gramm leicht und kamen sie aus dem französischen Atlantik zum Aalhof, wo Götting sie seit Januar aufgezogen hat. Setzlinge heißen sie nun und wurden in die Aller, Weser und Eiter ausgesetzt. Der Aal ist ein Wanderfisch und benötigt brauchbare Wanderwege und Habitate, erklärt er. Während sich die Setzlinge in der Kiste unentwegt schlängeln. Doch Wasserkraftwerke und Staustufen versperren ihnen den Weg vom Meer in die Flüsse. Seit 2011 ist deshalb der sogenannte Aalbesatz EU-weit verankert, erklärt er. Seit dem Jahr 2011 wurden in Weser, Aller, Eiter, Blendersee und seit diesem Jahr in der Hache insgesamt 675 Kilogramm Glasaale und 16.625 Kilogramm Farmaale ausgesetzt. Von Bremen bis nach Dörverden, von Verden bis nach Westen. Von den Flüssen aus wandern sie weiter Richtung Nordsee. Wenn sie geschlechtsreif sind, treten sie den Rückweg an. Um nicht an den Hindernissen zu scheitern, gibt es Initiativen wie die Aaltaxis. Berufsfischer bringen die Aale an den Hindernissen vorbei, damit sie weiter Richtung Atlantik schwimmen können. Das ist essentiell, damit die Aale dort ablaichen können. In dieser Saison seien es 4 Tonnen gewesen, so Götting. 10 bis 12 Tonnen, sagt er, hätten es sein müssen. Der Verlust ist größer als gedacht.
1: Ich weiß noch genau.

Sie hörten Finn Weil mit dem Titel Einzigartig. Als nächstes medizinischer Dienst warnt. Zahl der Pflegebedürftigen übersteigt erstmals 6 Millionen. Mehr als 6 Millionen Menschen beziehen inzwischen Leistungen aus der sozialen Pflegeversicherung. Wie der Spitzenverband der gesetzlichen Krankenkassen und medizinische Dienst in einer Mitteilung bekannt gaben, hat die Zahl der Pflegebedürftigen nicht nur einen neuen Rekord erreicht, sie hat sich seit 2015 sogar als mehr verdoppelt. Dem Dienst zufolge werden zudem immer mehr Kinder und Jugendliche begutachtet. Ihr Anteil an allen Begutachtungen bleibt mit 6% jedoch gering. Dem medizinischen Dienst komme eine besondere Bedeutung zu, da er meist den ersten Kontakt zu pflegebedürftigen Menschen herstelle. Begutachterinnen und Begutachter können mit Hilfe ihrer pflegefachlichen Kompetenz wichtige Impulse zur Prävention, zur Verbesserung der Pflegesituation und zur Entlastung der An- und Zugehörigen geben. Ziel müsse es sein, bedarfsorientiert und präventiv zu beraten, sagt Carola Engler, die stellvertretende Vorstandsvorsitzende des medizinischen Dienstes. Oliver Blatt, Vorstandsvorsitzender der GKV Spitzenverbandes, erklärt, dass der Zugang zur Pflege funktioniert. Und das ist eine gute Nachricht. Die steigende Zahl der Pflegebedürftigen stelle dem Pflegeversicherungsdienst jedoch vor finanzielle und strukturelle Herausforderungen. Laut dem Experten sind Lösungen dringend notwendig.

Sie hörten Monika Martin und war das nicht ein schöner Song? Mann, das tut man so. Also, ich glaube, das ist bestimmt ein neuer Song von ihr, denn den habe ich noch nie gehört und bin happy, dass ich den gefunden habe. Als nächstes hören Sie Rudy Giovannini mit Schön war die Zeit.

Ja, wie gesagt, das war der Rudi Giovannini. Schön war die Zeit. Zu den Veranstaltungen als nächstes, da habe ich hier nur etwas von den Donauschwaben. Und dort ist am Sonntag, den 21., ein Luncheon und das beginnt um 12 Uhr und die Capricorns unterhalten. Und dann ist ein Barbecue mit Weintasting am 19. Juli. Und da machen die Capricorns auch die Musik. Rufen Sie die Theresa an, um zu buchen. 0419 807197. Und dann am nächsten Dienstag und Montag natürlich auch ist die Spendenaktion der Deutschen Stimme. 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Das beginnt am Montag. Na, Sie wissen ja, zwischen 14 und 16.30 Uhr, ne? 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

Sie hörten Rainer Kirsten mit Du da oben. Als nächstes, diese Bahnhöfe in Niedersachsen werden demnächst reaktiviert. Mit der Bahn ans Ziel fahren. So einfach könnte die Reise mit der Bahn in Deutschland theoretisch sein. In der Realität sieht es jedoch oft anders aus. Verspätungen und Zugausfälle stehen vielerorts nicht selten an der Tagesordnung. Ein zentrales Problem stellt die marode Infrastruktur dar. Um das Bahnfahren wieder attraktiver zu machen, investiert die Bahn viel Geld in ihr Schienennetz. Neben Generalsanierungen wie der Sanierung der Strecke Hamburg-Berlin werden auch alte Strecken und Bahnhöfe reaktiviert. Auch in Niedersachsen stehen dabei Reaktivierungen an. In Niedersachsen ist die Reaktivierung mehrerer Bahnstrecken und Bahnhöfe geplant. Im Mai 2026 nahm die Landesnahverkehrsgesellschaft, das war ein Wort, Niedersachsen, zusammen mit der Deutschen Bahn bereits den Halt in Nermoor im Landkreis Leer in Betrieb. Kurze Zeit später folgten auch die Reaktivierung des Bahnhofs in Adendorf bei Lüneburg. An beiden Orten verkehren seither erstmals wieder seit 40 Jahren die Züge. Zeitnah soll das Bahnnetz in Niedersachsen dann noch weiter anwachsen, wie der Fahrgastverband Pro Bahn Niedersachsen mitteilte. Sollen noch in diesem Jahr mindestens die Stationen in Bunde, Irhove, Kirchlinteln und Osnabrück-Rosenplatz an bestehenden Strecken zurückkehren. Voraussetzung dafür ist jedoch, dass es keine Verzögerung bei den dafür notwendigen Maßnahmen gibt. In der Grafschaft Bentheim, einem Paradies für Radfahrer, sollen in Emlichheim, Lawald, Hochstede und Feldhausen wieder Züge halten.

Das war die Gruppe Fantasy mit dem Titel Hast du vielleicht mal Zeit? Ja, heute nehme ich mir mal die Zeit, dieses Gedicht zu sagen, das ich schon seit 3 Wochen sagen will. Denn diese eine Stunde hier, das ist immer die schnellste von der ganzen Woche. Also, vergiss dich nicht. Irgendwann brauchst du dich selbst mehr als andere. In einer Welt, die so viel von dir will, ist es leicht, dich selbst zu vergessen. Du kümmerst dich, gibst, hältst durch, oft für alle anderen. Doch irgendwann kommt der Moment, in dem du denkst, du kannst nicht weitergehen, wenn du dich selbst immer zurückstellst. Nimm dir Zeit für dich, hör auf deine Gefühle, achte auf deine Bedürfnisse und sei genauso lieb zu dir selbst, wie du zu denen bist, die dir wichtig sind. Denn am Ende des Tages bist du der Mensch, mit dem du dein ganzes Leben verbringst. Mach dich nicht zur letzten Priorität in deinem Leben. Du bist wichtig.

Das war schon wieder für heute. Das nächste Programm der Deutschen Stimme hören Sie am Donnerstag um 15 Uhr mit Sabine Brandt und dem Schlagerkarussell. Und damit wünsche ich Ihnen allen noch einen schönen Tag und sage Tschüss, bis zum nächsten Dienstag.